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0: Läuft das? Läuft das jetzt wirklich schon? Ich dachte, wir haben noch. Okay. Willkommen zu etwas, das ich ehrlich gesagt selbst noch nicht ganz überblicke. Ich bin René, 1771, und das ist hier Chaosfunk mit der Special-Sondersendung Studio Wahnsinn. Normalerweise bin ich hier alleine. Normalerweise. Aber heute habe ich Verstärkung mitgebracht. Und ich sage euch jetzt schon, es tut mir leid.
1: Hallo? Hallo? Tiny ist da! Tiny ist da! Hört ihr mich? Hallo? Ich bin so aufgeregt. Ich bin so aufgeregt. Ich kann kaum sitzen. Ich sitze ja auch gar nicht. Ich stehe auf dem Stuhl. René sagt, ich soll runter. Aber ich stehe trotzdem.
2: Guten Tag, ich bin Bassosaurus. Ich bin hier, dass es reicht. Ja.
0: Und damit ist eigentlich schon alles gesagt, was ihr wissen müsst. Das ist hier Studio Wahnsinn, 2 Stunden, 3 Charaktere, keine Gardine. Basosaurus, willst du noch was sagen, was wir heute machen?
2: Wir spielen Musik, wir streiten und am Ende gewinnt jemand oder keiner. Beides ist möglich.
1: Jetzt schon. Und jetzt kommt Guns N' Roses, weil Bassosaurus das wollte. Und ich finde das gut, weil es laut ist.

0: So, Tiny, du bist dran. Stell dich vor, ruhig, langsam und ohne auf den Stuhl zu steigen.
1: Ich bin Tiny. Ich bin klein, aber dafür bin ich sehr laut. Und ich höre Musik, die glücklich macht. Und ich habe als erstes Barbie Girl ausgewählt, weil, Renny schaut gerade zu, weil es ein Klassiker ist. Und weil ich es liebe, weil du nichts dagegen machen kannst.
0: Ich? Okay, Barbie Girl. Von Aqua? Okay, ich sag nichts. Ihr hört das jetzt.
2: Hiya, Barbie.
3: Hi, Ken.
2: You wanna go for a ride?
3: Sure, Ken.
2: Jump in.

0: you're just getting started.
1: Oh, I love you, Ken.
2: Bassosaurus, dein Song, bitteschön.
3: Johnny Cash. Hört. Weil nach Barbie Girl etwas geerdet werden muss. Ihr werdet es verstehen.
4: Das ist so traurig. Das macht mich traurig. Warum machst du das?
3: Weil das Leben ist.

Okay, mein Song. Und ich versuche hier eine Brücke zu bauen zwischen Tiny und Bassosaurus. Was ungefähr so schwierig ist, wie Nordpol mit der Sahara zu verbinden. David Bowie mit Let's Dance. Weil manchmal muss man einfach tanzen. Selbst im Chaos.

0: Wir schauen mal kurz in den Chat. Wer ist schon dabei heute? Schreibt eure Namen rein oder sagt uns kurz Team Tiny, Team Bassosaurus oder Team René, um mal schauen, wer hier die meisten Fans hat.
1: Team Tiny, Team Tiny, alle Team Tiny, sofort!
2: Die Vernünftigen wählen Bassosaurus.

0: So, im Chat hat sich was getan. Und zwar Spaßmacher, Hallöchen. Und an die Blue Moon Girl 4. Ja, Spaßmacher. Wenn du nur Deko bist, für welches Team bist du denn? Team Tiny, Team Bassosaurus oder Team René? Ja, Blue Moon Girl 4 macht's richtig, Team René. Dankeschön. Okay, wir machen das jetzt offiziell. Das Musikduell, die Regeln sind ganz einfach. Ich nenne ein Thema, Tiny und Bassosaurus wählen je einen Song, der dazu passt. Ihr, also die Hörer, entscheidet, wer gewinnt. Schreibt im Chat Tiny oder Bass. Los geht's, Runde 1. Das Thema ist Sommer.
1: Ganz einfach. Klappe Tropicana, Wham, Sonne, Strand, Cocktails, perfekt.
2: Sommer ist auch Gewitter. Riders on the Storm, The Doors, der warme Sommer.
0: Ich sage nichts. Ihr hört erst Tiny, dann Bassosaurus und dann Chat entscheidet.

0: So, shit. Wer hat Runde 1 gewonnen? Tiny mit Wham? Oder Bassosaurus mit den Doors? Schreibt es rein, während wir die Runde 2 vorbereiten. Das Thema? Montag.
1: Montag ist toll! Neuer Tag, neue Chancen. Natasha Bedingfield mit Unwritten. Alles ist möglich.
2: Montag? I don't like Mondays. Boomtown Rats. Weil niemand Montag mag. Die Wahrheit.
1: Ich mag Montag. Ich mag alle Tage.
2: Das erklärt viel.

So, Entschuldigung, White Devilin, Hallöchen. Ich bin mir gerade nicht sicher, aber ich beginne das Lied nochmal. Hallo, White Devilin. Hallöchen.

Ja, da haben wir einen Zwischenstand im Chat. Und zwar haben wir hier einmal, jetzt haltet euch fest, ich weiß nicht, wie es zusammengekommen ist. Im Chat haben sie entschieden, Team Tiny, eine Stimme, Team Bass, leider 0 Stimmen, Team René, eine Stimme. Frag mich nicht, wie das zustande kommt, aber Team Spasi ist auch einmal vertreten und einmal Team Montag. Ich schiebe kurz was Eigenes rein, bevor es weitergeht. Don't Stop Me Now von The Queen, weil das genau das ist, was ich im Moment brauche, um diese Sendung zu überleben. 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

Halbzeit, wir sind bei einer Stunde. Noch eine Stunde vor uns. Ich lebe noch, Tiny lebt noch. Basosaurus war schon vorher halbtot, also zählt das nicht. Wir haben jetzt kurz Pause vom Duell und geben den Chat an euch ab.

0: Ja, das war Gorillaz mit von viel, nee, andersrum. Gorillaz mit Feel Good Inc. Ja, Mini-Quiz. Eine Frage. Wer zuerst im Chat antwortet, gewinnt. Auch du, Luna. Hallöchen im Chat. Was jetzt gehört, hört ihr genau hin. Was genau ihr gewinnt, weiß ich noch nicht so richtig. Aber irgendwas gewinnt man ja immer. Die Frage, jetzt aufgepasst. Welches Jahr war der erste Nummer 1 Hit von Wham in Deutschland? Schreibt's rein. Los geht's.
1: Ich weiß es, ich weiß es, ich weiß es. Ich darf es aber nicht sagen, weil das Spiel kaputt macht, weil ich nicht das Spiel kaputt machen will. René hat es mir gerade mit den Augen erklärt.
2: Ich weiß es auch. Ich sage nichts. Würde stören.

0: Ja, White Devilin sagt, gute Frage, bin zu jung, um das zu wissen. Haha, ist das haha ironisch gemeint oder wie? Okay, letzte Runde Duell, Thema Essen. Ich weiß nicht, warum ich das Thema gewählt habe, aber wir sind hier nun mal, ne?
1: Essen, Essen, Essen, eat it, eat it, eat it. 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
2: Eggs and Sausage, Tom Waits, weil echtes Essen keine Parodie braucht.
1: Das ist eine Beleidigung.
0: Ja, hier ist es. Das ist die totale Eskalation. Ich lasse euch jetzt beide streiten, während die Songs laufen. Ich schiebe danach meinen Song rein, Monty Python, und weil das hier offensichtlich eine Komödie ist.
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Okay, die letzte halbe Stunde ist schon angebrochen. Noch nicht ganz. Wir brauchen ein Ergebnis. Ich bin gerade aus dem Chat raus. Warum? Warum das? So, gehen wir wieder rein. Hallo? Ja, ich muss was schreiben. Ich weiß. So, wieder da. So, wir brauchen ein Ergebnis-Chat. Finale Voting. Wer das Musik-Duell gewonnen? Team Tiny, Team Bassosaurus oder zur Not Team René? Schreibt's rein, ich lese in ein paar Minuten aus. 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Ein Hallöchen an die Conny vor allen Dingen.

0: hier sind geteilte Meinungen beziehungsweise fast gleiche Meinungen. ja, das Ergebnis. Ihr werdet es nicht glauben. Das Ergebnis ist, ja, wir haben ein Ergebnis und ein eindeutiges Ergebnis. Ich fange unten an. Ich weiß immer noch nicht, wie die zwei da reinkamen. Team Spasi mit einer Stimme. Guido, Team Montag, eine Stimme. Der René hat zwei Stimmen. Und Tiny, geschlagene drei. Ihr seid dann nimmer ganz sauber. Nein, alles Gute, super, super. Gratulation oder Mitgefühl, je nachdem, wie ihr wollt, an die ganzen Mitmacher und ja. ja, Basosaurus war euch zu düster. Okay.
1: Ich hab gewonnen oder verloren. Na, beide, ja doch, ich hab gewonnen. Ja, das zählt. Aber egal, wie es ist. Ich hatte Spaß und das zählt.
2: Ja, moralischer Sieg. Für mich. Immer.
0: Ja, okay. Ich verabschiede euch mit ein paar letzten Songs. Zuerst, weil Tiny mich darum angefleht hat und ich keinen Nerv mehr hatte zu streiten. Happy. Hier sind ein paar Songs falsch. Hier ist was falsch, sehe ich gerade. Happy Pharrell Williams mit Happy.

So sieht's aus, ja. Aber wenn man einem den Wunsch nicht abschlagen kann, kann man dem anderen auch nicht den Wunsch abschlagen. Weil Basosaurus mir einen Blick zugeworfen hatte, der keinen Widerspruch duldete, ist hier AC/DC mit Highway to Hell.

So war das. Seid ihr jetzt zufrieden, ihr beiden? Okay, die beiden nicken. Okay. Dann spiele ich noch zwei für mich, weil ich das mir verdient habe.

0: Ach ja, das war Rick Astley mit Never Gonna Give You Up. Weil ich euch nie aufgebe, selbst nach dieser Sendung.
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0: Das war Marvin Gaye. Ich kann nicht wirklich Englisch. Englisch ist not the free. My English is not the yellow from the egg. So, ihr wisst Bescheid. What's going on war der Titel, weil das die einzig sinnvolle Frage nach 2 Stunden Studio-Wahnsinn ist. Als nächstes habe ich jetzt hier als vorvorletztes The Beatles mit The End, weil, ja, das war Studio-Wahnsinn, das erste und vielleicht nicht das letzte. Und das entscheidet ihr im Chat oder auch im Discord oder auch privat? Nein, mal schauen. Ich bin René, alias 1-Chaos-Team-1. Das war Chaosfunk mit der Special-Ausgabe Studio-Wahnsinn. Und Tiny, ich glaube Tiny und Bassosaurus, den Namen kann ich immer noch nehmen, sagen auch noch was.
1: Tschüss, tschüss, tschüss, tschüss, tschüss, tschüss. Das war das Beste. Wir machen das wieder. Ja, sofort, morgen, jetzt.
2: Auf Wiedersehen. Es war nicht schlimm. Das ist ein Kompliment.
0: Ja, okay. Okay, klar. Passt auf euch auf. Bis zum nächsten Mal. Jetzt für euch erstmal der vorvorletzte Titel: The Beatles mit The End.

0: Elisabeth, wer ist der Beste?
1: Mama!
2: Achtung, Achtung! Das hier ist kein Test!
3: Naja, vielleicht ein bisschen.
2: Naja,
3: vielleicht ein bisschen.

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1: Seit Anbeginn der Zeit sucht die Menschheit nach Antworten. Im Licht, im Schatten. Doch die größten Wahrheiten offenbaren sich jenen, die den Mut besitzen, beide Wege zu gehen. Dies ist eine Reise durch Erinnerungen, durch Konflikte, durch Schicksal, durch das Unbekannte. Die Chroniken öffnen sich erneut.

machen wir heute mal wieder standardmäßig. Genau, Chili-Milli. Fahren dann mit dem Tempo langsam wieder hoch bis zur Peak-Time. Dann am Ende. So gehört sich das doch, ne?

jetzt nutze ich doch mal kurz den Moment, um mal kurz hier etwas anzukündigen. Da ich ja nächste Woche nicht da bin, oder beziehungsweise nicht dran bin, aber nächste Woche erst der Release ist, mache ich heute trotzdem ein Preview, denn meine coole Partnerin Vanessa Lopez und ich haben ja zusammen jetzt einen Track gemacht und den bringen wir jetzt nächste Woche raus. Den werde ich heute tatsächlich im späteren Verlauf mal previewen hier in dieser Sendung.

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unglaublich. Da sagt er zu mir, ey Holzkopf, ich glaube, die Musik hat einen Fehler. Die macht bum, bum, bum. Nee, ich glaube, die macht eher utz, utz, utz oder so.

So, jetzt muss ich auch natürlich aufpassen, dass ich euch hier nicht anschreie. Dann legen wir gleich mal los hier mit The Lost Society als Preview für nächste Woche. Nächste Woche ist nämlich der Release.

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0: ich hasse es ja, in Vocals reinzulabern, ne? Aber ich muss, es wird langsam knapp, in letzten 3 Minuten bin ich noch für euch da, dann war es schon wieder. Ich hoffe auf jeden Fall, euch hat es gefallen, euch hat Spaß gemacht. Wünsche euch noch einen schönen Restwochenende, schönen Abend, schönes Wochenende, Restwochenende. Oh, Junge.
1: Ich frag mich echt warum, es ist einer von den Tagen, die dir einfach gar nichts sagen.
0: Ja, einen quetsche ich auf jeden Fall gleich noch rein, noch ein Remix von mir mit Nina Chuba, Fucked Up, ne, DJ Corazon Remix. Freitag.

Ja, und somit ein Hallihallo eure Mimi hier. Wie jeden Mittwoch die nächsten 2 Stunden für euch da. Heute läuft das Ganze ein bisschen anders. Ich habe einen Hörerwunsch, den spielen wir auch nach meinen Intros direkt und darauf folgend habe ich ein bisschen aufgebaut. Aber nur bis 19 Uhr, danach fahre ich meine ganz normale Musik weiter. Aber bevor wir richtig starten, erzähle ich euch erstmal, wer ich bin mit dem nächsten Titel.

Und somit würde ich sagen, fangen wir auch direkt mit dem ersten Musikwunsch von unserem Opi an. Und dann geht's einfach weiter.

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So. Und wir Männer, ich meine, wir wollen doch einfach nur ficken und ein bisschen Geschlechtsverkehr und ein bisschen ab und zu mal Sex und wenn du zeitgleich mit uns

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Ja, so ist das, wenn man mich abends auf Ideen bringt, dann baut die Mimi auch genau solche Wünsche auf. Natürlich geht's weiter, wir wollen den Faden ja nicht einreißen lassen, ne?

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ersten Tag schuf Gott die Welt. 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

0: Simon.
1: Mit Zack?
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0: Du sollst nicht nuscheln.
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0: richtig eng. Ich hab da nur reingedunkt, nur miesen Schrott erzählt. Ich komme mir so bescheuert vor. Ich hoffe, da spielst du nicht irgendjemanden vor.
1: Ja, ich würde sagen, wir machen jetzt die letzte Stunde weiter mit ganz normaler Musik.

Ja, und ehe man sich versieht, ist auch schon fast eine Stunde um in 4 Minuten. Dann bin ich aber trotzdem noch weiterhin für dich da, eine Stunde lang. Natürlich weiterhin mit ganz viel Bum-Bum und Mix.

lebt noch. Ich musste nur hier im Hintergrund gerade was klären. Ja, knapp 45 Minuten bin ich noch da und ich habe natürlich noch ein paar Titel mitgebracht.

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Genau so ist das, von Party zu Party. Erst hier mache ich Party die nächste halbe Stunde noch und danach macht unsere Sabi die weitere Party, ne?

Was ein schönes Lied. Ja, eine Viertelstunde bin ich noch für euch da und danach gebe ich ab oder weiter an unsere Sabi, die ist aus dem Urlaub zurück. Aber bis dahin habe ich noch 1, 2, 3, 4 Lieder, 5 Lieder mitgebracht, ein paar noch.

Ja, ihr Lieben, meine Sendezeit ist vorbei. Ich hoffe, euch hat's gefallen, mir auf jeden Fall. Bleibt alle gesund und munter und wir hören uns nächste Woche wieder. Bleibt auf jeden Fall dran, denn gleich ist unsere Sabi da. Die ist aus dem Urlaub zurück. Ich bin gespannt, was ihr heute Schönes spielt. Somit sage ich bis dann, tschüss, tschüss, eure Mimi.

So, dann schauen wir mal, ob die Technik hier auch funktioniert. Nach 3 Wochen mal wieder hier. Wir warten kurz aufs Feedback, ob das Mikrofon in Ordnung ist. Mensch, da ist die Uschi gar nicht da. Jojo, funktioniert's? Ich fange einfach mal an. Ich wünsche euch einen wunderschönen guten Abend. Ja, die letzten 3 Wochen war sie nicht da. Da hat sie tatsächlich Zahnweh gehabt, dann hat sie Urlaub gehabt und was sie nicht sonst noch alles gehabt hat. Ja, ich bin halt ein altes Wrack, ne? Das müsstet ihr doch wissen. Aber das macht überhaupt nichts. Ich bin wieder da. Ich bin wieder am Start. Ich hab euch alle vermisst, ihr Kenners. Ich hab euch so vermisst. Ich bin froh, wieder hier zu sein. Und vor allen Dingen bin ich froh, dass ihr alle mit dabei seid. Einen wunderschönen guten Abend zusammen. Also natürlich dürft ihr alle schon weiter fleißig den Link teilen. Holt die Hörer ran, holt sie ran. Holt sie alle bei. Wir wollen Party die nächsten 3 Stunden. Ich hoffe, ihr seid alle gut drauf. Ihr habt alle Bock. Das Wetter ist gut, der Abend ist jung. Oh. Natürlich geht ein riesengroßes Dankeschön an die Kolleginnen und Kollegen, die vor mir gesendet haben. Vielen Dank dafür. Euch natürlich allen einen wohlverdienten Modi-Feierabend. Lehnt euch zurück, legt die Füße nach oben und dann würde ich sagen, starten wir. Der ein oder andere nimmt das Handy in die Hand, der macht Stimmung. Aber bevor wir jetzt anfangen, was machen wir? Wie jedes Mal. Was kommt? Ihr wisst es. Ich stelle mich vor, hört genau zu und dann wisst ihr, wer ich bin. Für die, die mich noch nicht kennen. Einen wunderschönen guten Abend zusammen.

Zur Begrüßung fühlt euch alle geknuddelt, gedrückt und geküsst. Dam, dadam, dam, dadam, Küsschen aufs Nüsschen. Genau so sieht's aus. Wenn ihr natürlich Grüße oder Wünsche habt, die dürft ihr natürlich auch loswerden. Ihr schreibt mich einfach an, ganz privat und heimlich. I can't behave. Und dann schauen wir jetzt einfach mal gemeinsam, was meine Playlist so hergibt.

So, frisch geduscht ist die Sabi auch schon. Also, wenn es stinkt, dann seid ihr das, nicht ich. Nee, weil ich rieche gut.

0: ist das nicht schön.
1: Im nächsten Lied geht es einfach darum, dass man genau diesen einen Partner gefunden hat, den man sich gewünscht hat.
0: Jetzt sagt der Tim wieder, oh, was eine Schnulze.
1: Ich sag mal so, dass sowas passiert, ist äußerst schwer.
0: Tim, das interessiert mich nicht. Wenn
1: man das Thema nicht mehr so ernst nimmt, kann jeder von Glück reden, wenn man diesen einen Partner hat, der mit dir durch dick und dünn geht.

0: danke, danke, danke, danke, danke. Keiner ist wie ich. Und das ist wirklich so. Ich bin einzigartig. Mehr einzig wie artig, aber das lassen wir jetzt einfach mal so stehen. Ihr Kinders, ich hab euch so vermisst.
1: Dankeschön.
0: Drei Wochen waren schon echt lang. Aber so schnell passiert das jetzt nicht mehr. Jede Woche. Jeden Mittwoch. Ab 20 Uhr.

Ja, aber ich weiß, ihr habt mich auch vermisst. Weil ich bin nämlich von einigen angeschrieben worden. Ey, Sabi, diese Woche wieder am Start? Ja, ganz so sicher war ich mir tatsächlich nicht, ob ich das heute schaffe, weil... ja, ich bin gesundheitlich ein bisschen angeschlagen. Ich war letzte Woche im Krankenhaus, bin ein bisschen operiert worden und so, ne? Der eine oder andere kennt die Geschichte. Aber hey, für euch schaffen wir, oder? Wir schaffen das gemeinsam.

Also, einen wunderschönen guten Abend geht dann natürlich an den neu dazugeschalteten Hörer. Und jetzt schauen wir mal ein bisschen nach meinem Chaos im Kopf.

Ja, ich und mein Chaos. Hast du was dagegen? Hä? Suchst du Stress? Willst du? Komm, willst du?

Genau, liebt mich wie ich bin. Ich bin halt ein bisschen verrückt, ne? Ich bin ein bisschen bekloppt und manchmal bin ich auch echt ein kleines Kind. Das ist schon richtig. Aber ich bin ich. Aha, aha, da kriegt man, oh, kriegt man Liebesnachrichten. Ja, ja, auch ich kriege sowas. Ich bin schon beliebt. Männer, haltet euch ran! Wer zuerst kommt, mal zuerst.

Genau. Wie soll ein Mensch das ertragen, mich jeden Tag zu sehen? Das frage ich mich jeden Tag, wenn ich in den Spiegel gucke. Nicht mal ich selber kann das ertragen. Aber es soll Menschen geben, die können das.

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1: Danke fürs Reden. Du machst Werbung.
0: Ihr macht Werbung für mich, ohne dass ihr es merkt.
2: Lieber Gott, mach bitte, dass mir heute keiner auf den Sack geht. 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Schluss mit lustig. 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

Genau. Lieber allein als mit den falschen Menschen durchs Leben gehen. Die Angst. Der eine oder andere wird sich denken, boah, hoffentlich hält die bald die Fresse. Nein, tut sie nicht. Und mir ist es auch völlig egal. Weil vielleicht bin ich ja auch einfach das, was ihr nie wolltet.

Genau, ich bin das, was ihr nicht wolltet. Ja, und der ein oder andere, der weiß das ja schon. Mein Herz gehört ganz allein unserer Mimi. Und dieses Herz, das wird die Mimi auch niemals verlassen. Ganz ehrlich nicht, nein. Mein Herzchen wird immer bei unserer Mimi bleiben. Und liebe Mimi, der nächste Titel, der ist ganz allein nur für dich. Hör mal ganz genau zu. Den widme ich dir ganz allein. Ich bin das

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So gemein ist sie. Sie hat eine beste Freundin.

Ach, ihr Kinders, 21:09 Uhr. Oder, nee, wartet mal, die Uhr geht ja falsch. 21:07 Uhr. Oh, oh, oh, was Deutsches haben wir auch. Jetzt rennen sie alle schreiend davon. Jetzt schalten sie alle ab. In 4 Minuten könnt ihr wieder einschalten. Ich lieb mich auch. Ich bin nur kein DJ. Nein, nein. Ich bin nur so eine kleine, popelige Moderatorin.

0: Sie liebt den DJ und wir lieben die Moderatorin. Ist jetzt gut.
1: Und stellt sich ins Licht, doch er sieht sie nicht.
0: Also ich liebe ja die Frau, die ich jeden Morgen sehe. Direkt morgens, da sieht sie noch ein bisschen zerzaust aus, wie so ein sprechender Waschbär ist das tatsächlich morgens. Aber nach der zweiten Tasse Kaffee kann ich sie doch ganz gern leiden.

Also, wir geben Gas heute Abend. Wir entstauben die Boxen.

Genau. Einen wunderschönen guten Abend geht an alle neu dazugeschalteten Hörer. Herzlich willkommen. Am Mikrofon für euch die Verrückte, die wunderschönste, sensationellste, Moderatorin. Man nennt sie auch die Frankfurter Bitch.

Hasi Mausi Pupsi ist natürlich auch ein ganz schöner Name. Aber eigentlich bin ich nur eine ganz Verrückte. Wenn ich irgendwann mal sterbe, ne, muss man mir das Maul extra totschlagen. Oh, Entschuldigung, das war zu viel saarländisch. Muss man mir das Maul extra totschlagen, damit auch ihr das versteht.

Nein, du nennst mich niemals Sabrina! Das ist ein Todesurteil!

0: Ganz genau, weil jeder, der mich kennt, der weiß, ich hasse meinen Namen abgrundtief.
1: Weißt du, wer mich wirklich kennt, der hört nicht nur das, was ich sage, sondern auch das, was ich bewusst nicht ausspreche. 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

So, die ersten verabschieden wir ins Bettchen. Eine wunderschöne gute Nacht. Ah, wir machen noch ein bisschen weiter. We're going to continue without you.

So. Jetzt heißt es leider verabschieden. Aber nicht von allen. Ich verabschiede mich von allen Zuhörerinnen und Zuhörern aus dem wunderschönen 1-Chaos-7-1 Lautbox. Ich muss leider Platz machen für den nächsten Moderator. Aber wenn ihr mich noch ein bisschen länger hören wollt, dann switch doch einfach rüber, entweder zu Revolution of Sounds oder ins Oeynhauser Fun Radio. Die zwei nehmen wir noch ein Stündchen mit. Und die, die keine Lust mehr haben, denen wünsche ich natürlich eine wunderschöne gute Nacht. Kommt gut zum Liegen, schlaft gut, träumt was Schönes. Wir hören uns wieder nächste Woche Mittwoch ab 20 Uhr.

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Einen schönen guten Abend und herzlich willkommen zu einer neuen Ausgabe der mittwöchlichen Chillout Time. Das Ganze wie immer mit eurem Moderator Guido und von 22 bis 24 Uhr.

0: So, ein Gruß natürlich wie immer an alle angeschlossenen Radios und damit an alle Zuhörer, die gerade ihr Lieblingsradio hören. Wenn ihr mich hört, bin ich dabei. Hoffe ich zumindest. Ansonsten haben wir heute die Sendung Nummer 166, zumindest regulär. Ansonsten nicht regulär wären so, ja, Sondersendungen oder eben halt Weihnachtssendungen gewesen. Aber so sind wir jetzt bei 166 und ich hoffe, ich habe heute ein bisschen was für euch mitgebracht. Wir haben dabei Alexander Blue, da fangen wir gleich mit an. Schiller ist dabei, Aha dabei, Steve Morgan, Gandalf ist dabei, Aji und Airu, Alpha Wesen, Mike Oldfield und noch ein paar andere. Und ihr kennt das ja, manche Interpreten, die nehme ich mir dann gleich zwei oder dreimal eventuell vor. Davon sind auch gleich zwei oder drei dabei, habe ich gesehen, meistens. Welche Songs schon ein bisschen älter sind. So, ansonsten könnt ihr natürlich immer auch Grüße loswerden, wenn ihr wollt. Ihr braucht mich nur antickern während meiner Sendung und sagen, ja, ich höre zu, grüßen mal Otto, Fritz, August, Tante, Oma, Opa, keine Ahnung. Oder eben, hier kommt bei harmonies-jukebox.de in den Chat rein, da halte ich mich meistens auf. Da könnt ihr dann als Gast einfach reinkommen, auch noch mal anmelden und dann Gruß rausgeben oder was auch immer. So, wie immer beginnen wir natürlich mit einem Jingle in eigener Sache. Das ist immer noch der Sommerjingle. Warm genug war es ja heute schon wieder. So 30 Grad haben wir hier bei uns. Und ansonsten geht es dann mit Alexander Blue aus Serbien gleich los.
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Also ich bin mal meine Liste ein bisschen durchgegangen. Das war Alexander Blue aus Serbien heute dreimal dabei. Genauso wie der nächste Interpret, da habe ich schon mal gehört oder musste mir anhören. Mann, warum spielst du nicht mal öfters Schiller? Das ist doch auch elektronische Musik vom Feinsten. Ja, hast du natürlich recht und deswegen habe ich den auch heute dreimal dabei. Schiller alias, Christopher von Dale, ich kam nicht drauf, Junge, Junge. So, aber kurz vorher noch zwei Grüße, einmal an meine erste Chefin. Das ist zwei Räume weiter, meine Perle, die hört auch ab und zu mir zu, wenn sie nicht gerade eingeschlafen ist. Also ein Gruß an meinen Chefin. Zwei Räume weiter und ansonsten natürlich ein Gruß an meine Chefin Nummer 2, die, wo ich hier im Radio sende, die Mone. So, die zwei Grüße haben wir schon mal raus. Das hier ist übrigens Schiller mit Night Flight.

das hier ist Schiller aus Deutschland mit dem Song Night Flight und im HG, da grüßen natürlich auch ganz herzlich den Bernie, auch der ist Moderator bei uns und auch ihn könnt ihr dann ab und zu mal hören, wenn ihr mögt. Heute nicht arbeiten, Bernie, und hörst gerne mal zu, das finde ich super, muss ich ganz ehrlich sagen. So, also der Gruß an Bernie raus und was haben wir jetzt? Dieter Schütz, genau, der kam aus Deutschland, oder, ja, kam aus Deutschland, kann man ja eigentlich sagen, 1991 leider verstorben, war ja auch ein bisschen Vorreiter von der Berliner Schule Musik, also Elektronik. Hier ist Dieter Schütz mit The Comet.

Dieter Schulz aus Deutschland mit Comet und auch er heute ein paar Mal dabei. Genauso, eigentlich genauso wie sein Freund, mit dem er auch Musik gemacht hat und ein Duo gegründet hat. Die Rede ist natürlich von Adalbert van Dijen und das hier ist dann der Song Dream Dancer Part 1. Aber vorher geht hier noch ein Gruß raus, der geht nach Gladbeck. Mein guter alter Freund Gunther, der ist auch mal wieder dabei zum Hören. Also Gunther, für dich dieser Gruß, der nach Gladbeck geht. Albert von Dijen, Dream Dancer Part 1.

Grüße, ihr merkt schon, ein bisschen ältere elektronische Musik habe ich dabei. Ob der nächste Künstler allerdings dazu gehört, bezweifle ich mal, obwohl der kommt, glaube ich, auch aus den 90er Jahren. Gandalf, also jetzt nicht der Zauberer aus Herr der Ringe, sondern der Gandalf, der kommt aus Österreich, heißt eigentlich Heinz Strobel. Und das hier ist der Song The Innocent Secret Path von Gandalf.

Musik aus Österreich, Gandalf the Innocent Secret Pass. Wir gehen nach Großbritannien. Auch diesen Herrn habt ihr schon öfters oder sehr oft hier bei mir gehört. Mark Knopfler mit dem Song Let It All Go aus dem Album Kill to Get Crimson. Das Ganze aus dem Jahr 2007.

aus Großbritannien und der ehemalige Bandleader Mark Knopfler, Let It All Go, von den Dire Straits damals, hier mit seiner Solo-Karriere. So, was haben wir noch? Ach ja, ein Geschwisterpaar habe ich. Er meistens Vocal, sie meistens Violine. Und das hier ist aus Irland, Argy und Iru mit dem Song Celestical.

aus Irland, Argy und Airum mit dem Song Celestial. Von denen habe ich zu später Stunde auch nochmal einen Song, so in einer Dreiviertelstunde ungefähr, wenn ihr mögt. Die haben nämlich einen neuen Song rausgebracht, den gibt es dann nachher. So, wir gehen nach Großbritannien, das ist ja nicht ganz so weit von Irland weg. Mike Oldfield, den habt ihr auch schon sehr oft hier bei mir gehört. Natürlich aus dem Album The Songs of Distant Earth gibt es jetzt Tubular World.

aus Großbritannien, Mike Oldfield mit dem Song Tribular World aus dem Album The Songs of the Distant Earth. So, wir gehen nach Serbien zurück, hatte ich ja schon angekündigt, den gibt's heute dreimal. Alexander Blue mit seinem zweiten Song Cosmo.

aus Serbien, Alexander Blue mit seinem zweiten, aber noch nicht letzten Song, Cosmo. So, wir gehen, wir bleiben in Deutschland, genau, Bernd Scholl habe ich jetzt für euch als nächstes, aber nicht den aus der Eifel, sondern aus Frankfurt am Main, Bernd Scholl mit seinem Song Vision. Und nicht Frankfurt am Main, sondern Flörsheim am Main. So ist es richtig. Der Song kommt übrigens aus dem Jahr 1982 und aus dem Album Tales of Fantasy.

Das hier also ein typischer Berliner Schule-Song der Elektronik aus Deutschland. Bernd Scholl mit dem Song Vision aus dem Jahr 1982. Ja, die Synthesizer, die fingen ja so in den 70ern an und ja, 1982 waren die schon ein bisschen weiter und da weiß man mal, was damals so für Musik überhaupt gemacht wurde. Bernd Scholl also mit dem Song Tales of Fantasy. So, wir gehen nach Norwegen und ihr kennt die Gruppe, kennt ihr natürlich alle, hat drei Buchstaben, heißen Aha, und das hier ist der Song Thought That It Was You aus dem Album Minor Earth Major Sky.

aus Norwegen, die Gruppe Aham mit dem Song Thought That It Was You aus dem Album Minor Earth Major Sky, das Ganze aus dem Jahre 2000. So, wir gehen nach Deutschland zurück. Rainer Bloss und Klaus Schulze, typische Vertreter der Berliner Schule, haben hier auch einen Song zusammen gemacht, Drive-In.

So, heute ganz schön viel Elektronik dabei aus den 80er, 90er Jahren. Rainer Bloss und Klaus Schulze mit dem Song Drive-In. Der nächste Künstler gehört eigentlich auch dazu, ist aber leider schon 1991 verstorben. Dieter Schütz mit So Far.

Und so schon Dieter Schütze mit seinem Song So Far. Tja, leider, wie gesagt, schon 1991 verstorben. So, wir gehen nach Russland. Auch ihn habt ihr schon mal öfters hier bei mir gehört. Steve Morgan heißt er. Und das hier ist ja ein relativ bekannter Song von ihm, K-141. Da geht es um die Kursk, die damals ja versunken ist.

0: aus Russland, Steve Morgan mit dem Song K141 aus dem gleichnamigen Album K141, das Ganze aus dem Jahre 2009. So, meine Lieben, wir sind ja schon zur Hälfte angekommen, das heißt für euch gibt es jetzt den Jingle in eigener Sache mit dem Sommer und mein Handy tut's auch, ihr hört's gerade. Und direkt danach geht's nach Amerika, Moby mit Tang West. Jetzt muss ich gleich erstmal nachgucken.
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Elektronische Musik aus Amerika zur Halbzeit, ja, ein bisschen zum Aufwecken, ein bisschen mehr Bass drin gewesen. So, wir gehen nach Deutschland. Schiller hatten wir ja schon und die gibt es jetzt hier zum zweiten, aber auch noch nicht letzten Mal mit seinem Song Lightstorm aus dem Album Day and Night. Das Ganze aus dem Jahre 2007.

kurz und knapp Schiller mit dem Song Lightstorm aus dem Album Day and Night. So ein Gruß geht mal wieder raus. Und zwar geht er nach Meppen zum Ralf T. Der wohnt hier ganz bei mir in der Nähe. Der hat sich mein Bild auf der Homepage angeguckt von dem Moderator und er meinte, er hätte ein schöneres Bild da reinsetzen können. Ja, Ralf, ich weiß gar nicht, was du hast. Also, da hatte ich noch lange Haare, so circa 6 mm. So, das ist hier aus Österreich der Gandalf nochmal, also Heinz Strobel mit dem Song The Fellowship of the Ring. Passt ja irgendwie.

kein Strudel, alias Gandalf mit dem Song The Fellowship of the Ring. Und ja, Ralf, genieß du mal deinen Gin schön auf der Terrasse und lausche der Musik. Markenauflage gibt's jetzt mit Punish the Monkey.

das war Tanja Mark Knopfler mit dem Song Punish the Monkey aus dem Album Kill to Get Crimson. So ist richtig. So, nach Irland geht's jetzt mit Adji und Airu mit dem Song Bird of Paradise. Der ist flatschneu und weil er so kurz ist, gibt's direkt Adalbert von Dyen. Den habt ihr ja auch schon mal hier gehört, gerade oder vorhin mit dem Dream Dancer Part 2.

also der vorherige Song kam aus Irland, Adagi und Aru mit dem neuesten Song von ihnen, Bird of Paradise. Der ging leider nur 3 Minuten, deswegen habe ich dann direkt diesen Song hier hinterher gespielt, Adalbert von Diane mit dem Dream Dancer Part 2. So, wir bleiben in Deutschland, nach Aachen gehen wir jetzt. Alphawesen, so heißt das Musikprojekt aus Aachen. Ernst Wawra hat damit gemacht und die Sängerin Azu Yalçındak. Ich hoffe, ich habe es richtig vorgelesen, weil merken konnte ich mir das jetzt nicht. Hier ist Alphawesen mit Into the Stars.

aus Aachen Alpha Wesen mit dem Song Into the Stars. Wir gehen nach Großbritannien zurück. Mike Oldfield heute zum zweiten und letzten Mal dabei mit dem Song Oceania aus dem Album The Songs of Distant Earth.

aus Großbritannien, Mike Oldfield mit dem Song Oceania. Wir gehen nach Amerika geht's jetzt, genau. Chicane, eigentlich ist er ja ein DJ, hat sich aber dann viel mit elektronischer Musik auseinandergesetzt und das hier ist einer seiner Songs. Chicane mit dem Song Offshore.

aus Amerika, Chicane mit dem Song Off Shore. So, zum dritten und letzten Mal gibt es jetzt nochmal Alexander Blue aus Serbien mit seinem Song Emptiness. Und wir haben 23 Uhr und 38. Wir kommen so langsam zum Ende der Sendung. Mal sehen, was ich gleich noch für euch habe.

So, das war er heute zum letzten Mal. Alexander Blue aus Serbien mit seinem Song Emptiness. Muss ich mich auch eben kurz räuspern. Der Ralf T., der hat mir so komische Sachen geschrieben. Ja, manchmal, Ralf, ist das so, die Technik, ne, ist kein Kommentar. So, wir gehen nach Amerika, Ian Teske, habe ich jetzt für euch mit dem Song Floaters and Sinkers.

0: aus Amerika, Ian Teske im Floaters and Sinkers. So, meine Lieben, wir kommen so langsam zum Ende meiner 166. Chill-Out-Time am Mittwoch. Ich habe jetzt noch drei Songs für euch. Dieser hier zum Beispiel ist einer der genialsten, muss ich ganz ehrlich sagen, aus der Schweiz von Rue du Soleil, Big Man Set. Das ist einfach ein so schöner, harmonischer Song, aber hört selbst.
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einfach herrlich. Dieser Song aus der Schweiz, Rue du Soleil mit dem Song A Big Man Set. So, wir gehen nochmal nach Deutschland zurück. Schiller heute dann zum letzten Mal, alias Christopher von Dalen. 1998 wurde das Projekt gegründet mit Mirko von Schlieffen. Der kam aus Hamburg und ja, hauptsächlich Ambient, Pop, New Age und Elektro. Das ist halt Schiller hier mit dem Song Fireworks. Und denkt dran, der vorletzte Song ist das hier. Und ja, am Ende des Songs muss man

Meine lieben Chillout-Time-Zuhörer, das war sie, fast die 166. Chillout-Time am Mittwoch, das Ganze von 22 bis 24 Uhr und wie immer mit eurem Moderator Guido, also meine einer. Ich sage ein Dankeschön an alle angeschlossenen Radios und natürlich an alle Zuhörer, die gerade immer noch ihr Lieblingsradio hören. Ich hoffe, wie gesagt, ich bin immer noch dabei und ihr bekommt natürlich hier jetzt gleich noch den letzten Song, der ist von Dieter Schütz. Den haben wir heute auch schon zweimal immerhin dabei und ja, wie gesagt, leider verstorben 1991, aber seine Musik lebt immer noch. Dieter Schütz mit dem Song 7 und ich sage tschüss, bye bye, schlaft schön. Wir hören uns dann, wenn ihr wollt, nächste Woche dann um die gleiche Zeit wieder, ne? Zur 167. Sendung. Wer hätte es gedacht? Tschüss, bye bye.

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Mit Sarah ist es jetzt vorbei. Aber ich habe eine neue. Sie heißt Carmen. Aber Carmen mag auch kein Hip-Hop. Carmen steht auf Stevie B.

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